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4: Nein.
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2: Ja, probieren. 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
2: 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Wir probieren
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2: non-stop.
3: Wir sprechen Deutsch, sehr gut.
2: Ja, durchmarsch.
4: Ja, vidim, ja.

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